Freuen Sie sich auf, meine Damen und Herren, Boney M. and ihren großen Hit Daddy Cool. 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

0: Prinzess Schock?
1: Mehrere.
0: 500?
1: Mehrere.
0: 12.000 Gris?
1: Ganz lang.
0: Jetzt fliegen's wieder auf.
2: Alle fort.
0: Das war ein Wunder. Was hat noch der Engel verkündet? Heut ist der Heiland geboren, hat er gesagt. Und das habt zum Zeichen, hat er gesagt. Ihr werdet finden, das Kind in Windeln gewickelt. Das hat er auch gesagt. Und in einer Krippe liegen.
3: Was? Das hat ja alles gesagt.
0: Na such mal das Krippel. Na gehen wir gleich hin und schauen das Kind an. Das wird schon das Bethlehem sein. Und bringen wir das Beste, was wir haben.
3: Ein Lamperl? Milli? Ein Buttern? Ein Honig? Ein Wollen?
4: Viel haben wir eh nicht.
0: Na gehen wir gleich vor.